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1: Das Feierauer. An 3 Minuten.
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1: Das von der Wauer. An drei Minuten.
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2: Ah, das ist ein Dreier-Songblock. Guck mal dann haut. 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
2: Tja, dann kommen wir mal bei Steppenwolf. Der Titel ist Born to be Wild. Und wer denkt dann nicht direkt an den Film Easy Rider? Ja, genau, könnt ihr dem schon hier.

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1: Das 2 Uhr an 1 Minute.
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3: Wir gucken auf Meteo für die nächsten Tage. Da soll es nach Inyamosen frische Sonne bleiben. Bei Temperaturen um die 20 Grad recht Mittwoch, allerdings wird dann wieder umschlagen. Ein bisschen schwer unbeständig, könnte das nicht auch noch nicht mehr so warm.
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3: 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Warten, so zu so nicht.

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5: Wir stellen bei uns jetzt nochmal gegenüber eine Coverversion mit der Originalversion des Songs.

Eine Band aus Dänemark, die heißen Outlandish und die haben einen Hit mit Aisha. Das gab's schon mal von Khaled und bei uns gibt's jetzt das Original.

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1: Das 3 Hour. An 1 Minute.
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2: Et ist 4 Uhr, an 59 Minuten.
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4: Wir gucken auf Meteo für die nächsten Tage. Da soll es nach Inyamossen frische Sonne bleiben. Bei Temperaturen um die 20 Grad, recht Mittwoch, allerdings Wetter und Feder am Schlund. Ein bisschen unbeständig, könnte das nicht auch noch nicht mehr so warm.
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1: Das ist sehr sauer. An 2 Minuten.
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3: Wir gucken auf Meteo für die nächsten Tage. Da soll es nach Inyamosen frische Sonne bleiben. Bei Temperaturen um die 20 Grad, recht Mittwoch, allerdings wird dann Feder am Schlund. Ein bisschen schwer unbestellt, ich könnte das auch noch nicht mehr so warm.
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1: Der Nummer 1 Hit kommt heute von Ace of Base bei uns. Und zwar war ihr Hit All That She Wants auf der 1 genau am 19. März 1993. Hier so ein Ace of Base.

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5: Hier ja, und so in Mannheim sind da mal ein Lied gesungen über Freiheit. 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

0: das 7 Uhr.
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2: Wir gucken auf Meteo für die nächsten Tage. Da soll es nach Enyamosen frische Sonne bleiben. Bei Temperaturen um die 20 Grad, recht Mittwoch, allerdings wird dann Feder umschlagen. Ein bisschen unbeständig, könnte das nicht auch noch nicht mehr so warm.

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